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2: 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Ein Auto hat akzidentiert, die Rädspur ist weiterhin blockiert. Wir haben aktuell noch immer einen rund 2 Kilometer Stau. Für den Rest nicht außergewöhnliches. Die länger Autobahn noch Dächer Richtung Stadt sind natürlich die neue mehr belastet, wie nur noch die anderen. 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
1: 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Haut bleibt dröschen bei 19 bis 21 Grad. Beim Wirsel von Sonne Wolken. Die Wand bläst schwer als Südost. Mur, Manner Sonne, größtenteils dröschen bis 20 Grad. Der Weekend geht mir wirselhaft mit lokalen paar Schauern, aber ein paar Grad mir warm. Bis 24 Grad meldet Meteolux für Sonntag.
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Letzte Hand aufs Herz. Wie viel tote Zeit haben wir in den letzten Jahren auf Autobahnen, Schienen und in Flughäfen verbracht? Wer hat jemals die Summe der Stunden ermittelt, in denen wir versucht haben, nicht nur uns, sondern allem voran unsere Freunde und Kinder zwischen der einen Station und der nächsten in schlecht belüfteten Übergangshallen bei Pommes, Pizzen und Cola bei Laune zu halten? Wie viel Geld haben wir dabei auf den Kopf gehauen? Wie viele sinnlose Nachrichten verschickt und gelesen? Und dabei ständig nach Alternativen gegoogelt? Und damit nicht nur uns, sondern rund um die Uhr vor allem jene bereichert, die gleichfalls rund um die Uhr damit beschäftigt sind, mit unseren Träumen und Sehnsüchten Handel zu treiben.

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1: 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Haupt bleibt es dröschen bei 19 bis 21 Grad bei einem Wirsel von Sonne und Wolken. 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
1: Eine Jubiläumsausstellung zum Thema 80s, etwas überraschend oder unerwartet vielleicht, aber es könnte ja auch sein, dass es was mit der Geschichte des Mudam zu tun hat. Diese Pay-Architektur ist ja ein Projekt aus den 1980ern und wurde bei der Eröffnung des Museums 2006 vielleicht erstmal als etwas altmodisch gesehen und später erst von der breiten Bevölkerung angenommen. 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
2: Ja, es gibt mehrere Gründe. Die Architektur hat natürlich die Gründe, die Architektur basiert auf den 80er Jahren, auf Plänen von Pai aus den 80er Jahren. Das Museum selbst wurde Ende der 80er zum ersten Mal gedacht. Und unsere Sammlung beginnt so in den 80ern, frühen 90er Jahren. Und wir nehmen in dieser Ausstellung ja die 80er als Idee. Also wir haben auch die früheste Arbeit ist von 1975 und sie geht bis heute, bis 2025, weil wir uns überlegt haben, wenn wir jetzt die 80er als Ausgangspunkt nehmen, was waren eigentlich die Themen der 80er Jahre und wie haben die sich bis heute weiterentwickelt? Und ich glaube, viele Themen sind heute noch da und es ist wirklich wert, da einmal direkt genau drauf zu schauen und zu schauen, was aus diesen Themen geworden ist. Ich sage jetzt nur zum Beispiel Technologie. Wir haben die ersten Übungen mit dem Computer in den 80er Jahren. Und wo sind wir heute? Wir sind heute bei AI. Jeder von uns hat ein Smartphone. Das ist so eins der Themen, das in dieser Ausstellung bearbeitet wird.
1: Video Killed the Radio Star ist der Untertitel. Und dabei handelt es sich ja um den Erfolgstitel der New Wave Band The Buggles. Interessant ist auch, dass das quasi das allererste Video war, das bei MTV USA ausgestrahlt wurde. Eine Epoche, wo quasi die Stimme durch das Bild ersetzt wurde. Aber was bedeutet das in der plastischen Kunst?
2: Es war übrigens auch das letzte Video, was bei MTV US ausgestrahlt wurde. Da waren sie dann konsequent. Ich glaube, was ist für die bildende Kunst? Also wir haben den Übergang von Radio zu Video. Heute haben wir dann den Übergang zu AI. Vielleicht nehmen wir mal das Beispiel Michel Margerus. Der hat sich sehr für Musik interessiert. Er hat beim Malen sehr viel Musik gehört, wie alle aus dieser Generation. Ich gehöre ja auch zur Generation dazu. Man ist mit diesen Bildern aufgewachsen und wir sind auch mit MTV in eine visuelle Ökonomie eingetreten. Wir haben ja heute so einen wirklichen visuellen Overkill. Wir denken nicht mehr ans einzelne Bild, sondern in Sequenzen. Und das ist etwas, was sich eben auch in der bildenden Kunst widerspiegelt. Und wenn wir auf Michel zurückgehen, der ja dann angefangen hat, mit dem Computer Bilder zu samplen. Und dann sind sie immer ausführlicher geworden. Sie sind immer stärker konzeptuell in Malerei übersetzt worden. Also wir haben diese Musikkultur, sehen wir in seiner Malerei der 90er Jahre. Ich glaube auch, dass vieles an der Kunst eine Auseinandersetzung mit dieser visuellen Kultur ist. Und es wird hinterfragt, was eigentlich das Bild ist. Ob dieses Bild zum Beispiel heute auch noch Wahrheit enthält oder nicht, das ist ja diese Frage, begann in den 70er, 80er Jahren und ist immer größer geworden. Ich glaube, die Kunst hat heute immer noch die Werkzeuge, um über das Visuelle nachzudenken, wesentlich stärker als andere Bereiche in unserer Gesellschaft und das macht es so interessant.
1: 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Michel Margerus ist allerdings in der Kategorie Leihgaben, also so eine Art Zusatz zu der Mudam-Sammlung, Ausstellung zu sehen. 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
2: Ich verstehe Ausstellungsmachen auch als Recherche. Und wir müssen ja immer wieder darüber nachdenken, wie wir die Sammlung weiterentwickeln. In jeder Sammlung dieser Erde fehlt etwas, selbst im MoMA. Und Ausstellungsmachen ist ein guter Moment, darüber nachzudenken, wie man Geschichten aufbaut. Und dann merkt man natürlich auch, was sind eigentlich Bausteine, die wären jetzt interessant im Ausstellungskontext. Und deswegen haben wir eingeladen, haben dann eben das Piratenoutfit von Vivienne Westwood eingeladen. Das finde ich auch schön. Und ein paar dieser Arbeiten, die wir jetzt gerade auch von jüngeren Künstlern und Künstlerinnen eingeladen haben, werden wir auch ankaufen. Und bei Michel Margeros, wir haben ja schon einiges von Michel. Dies sind seine ganz frühen Arbeiten, die er noch während des Studiums gemacht hat. Die sind vor 3 Jahren das erste Mal gezeigt worden. Die lagen auf einem Dachboden in Brandenburg. Es hat sich dann nie so jemand richtig dafür interessiert. Und Christ Greuthusen in Berlin hat dann eine große Ausstellung dazu gemacht. Und die war für mich, haben die wirklich die Augen geöffnet. Wir hätten gerne eine frühe Arbeit von Michel in der Sammlung. Die sind aber mittlerweile so teuer, dass wir noch 2-mal darüber nachdenken müssen. Weil die Preise sind durch diese internationale Ausstellungsserie rasant gestiegen. Und da müssen wir mal schauen, wie wir es machen.
1: Sie haben diese Nachwehen der 80s in der Kunst schon angesprochen. Das ist auch ein Kapitel der Ausstellung. In dem ersten Kapitel geht es dann eher um die ästhetische Revolution der frühen 1980er. Ich kann mich erinnern, dass ich vor ein paar Jahren im Albertina-Museum in Wien eine 80s-Ausstellung gesehen habe. Es war ziemlich bunt und sehr experimentell. Sind die 1980er trotzdem irgendwo so ein Stiefkind, also die vergessen worden sind? Gab es zu viele Strömungen?
2: Ich finde sie gerade in ihrem Nachleben wahnsinnig stark. Es sind diese ganzen Themen, die sich dann aber in den 90ern, 2000er weiterentwickelt haben. Was ich aber interessant finde, wenn viele heute auf die 80er schauen, dann gehen sie natürlich in Popkultur rein, da gehen sie in Musik rein. Und wir sehen sehr oft das Pop-bunte 80er. Und wenn ich heute über die 80er denke, dann denke ich auch über sauren Regen nach. Ich denke über Tschernobyl nach. Ich denke eben über die ökologische Krise nach. Es war ein Jahrzehnt voller Ängste. Diese Ängste sind heute wieder da. Ich finde, wir sind heute wesentlich näher an den 80ern. In den 90ern hatten wir den Traum des Pazifismus und endlich im Westen hat es geklappt, dass wir alle wunderbare Menschen sind. Und jetzt merken wir wieder, hat nicht geklappt. Ne? Es wiederholt sich immer. Da haben wir ja auch Arbeiten drin. Ne? Da gab es diese ganzen Bücher über die atomare Katastrophe und da gab es Jugendliche, die konnten nicht mehr schlafen, weil sie Angst davor hatten, dass irgendwo eine Atombombe losbricht. Und das sind die 80er, die aber nicht gezeigt werden, nicht sehr oft gezeigt werden. Und ich glaube, das haben wir mit der Ausstellung wirklich hingekriegt, dass wir diese Komplexität zeigen und dass wir die Komplexität bis heute durchziehen. Wir machen es ja nicht formal, sondern es geht in dieser Ausstellung wirklich eher auch um die Gedankengänge und um das theoretische Wissen. Das sind so die Fragestellungen, die da eher im Zentrum stehen.
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1: Chantium op der Ascher Autobuner Féier Richtung Hollerisch am Tunnel Merel. 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An der Chantier geht es auf der A1 Träger Autobahn Richtung Träger. 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Direkt Spur ist heute gespart. 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
1: 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Je pense vraiment que notre suspect se prend pour Arsène Lupin. Et puis la méthode, le panache, le style, le talent.
2: Ça va être quoi après D'Artagnan, les trois petits cochons ?
3: 25 ans que je me dis que mon père est un voleur. J'ai grandi avec ça.
4: Et 25 ans, elle a piégé mon père.
5: Lâchez-moi !
4: Je veux le venger de Pellegrini.
6: Tout ça, c'est un jeu. Un jeu avec des règles. Et c'est moi qui les fixe.
4: C'est exactement ce qui est prévu.
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0: 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Schaut Blatt drischen bei 19 bis 21 Grad bei einem Wirsel von Sonne und Wolken. Die Wand die bleibt schwer aus Südosten. Nur Männer Sonne größtenteils drischen bis 20 Grad. Der Weekend geht mir wieselhaft mit lokalen paar Schauern. Aber ein paar Grad mehr fahren. Bis 24 Grad meldet Meteolux für Sonntag.
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1: Nacht wieder um 3 Minuten ob 1:30 Haut bleibt drischen bei 19 bis 27 Grad bei einem Wissel von Sonne auf Wolken. 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Morgen haben wir Manner Sonne, größtenteils nach drischen bis 20 Grad. 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
1: An den Blick auf Meteo, ihr Haut haben wir Mix aus Sonne, Wolken, aktuell 16 Grad sind heute im Kirchspiersch, maximal 21 Grad sind heute möglich. Am Morgen war das dann eine ähnliche Situation wie heute den dritten Tag, nämlich bei 18 bis 20 Grad. An den Weekends packt ein Thermometer dann sogar bis auf 24 Grad am Samstag. Und Wolken und Sonne, die wechseln sich auch weiter auf.

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0: Und da fängt man mit einer guten Nouvelle und den Pompiers ersetzt am Rampoint der Rue Auguste Charles zu Bonneweg. 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
0: Aber Nummer 8 wieder ein ganz freundlichen Tag um die Haut von Rehen. 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

Letzte Hand aufs Herz. Wie viel tote Zeit haben wir in den letzten Jahren auf Autobahnen, Schienen und in Flughäfen verbracht? Wer hat jemals die Summe der Stunden ermittelt, in denen wir versucht haben, nicht nur uns, sondern allem voran unsere Freunde und Kinder zwischen der einen Station und der nächsten in schlecht belüfteten Übergangshallen bei Pommes, Pizzen und Cola bei Laune zu halten? Wie viel Geld haben wir dabei auf den Kopf gehauen? Wie viele sinnlose Nachrichten verschickt und gelesen? Und dabei ständig nach Alternativen gegoogelt? Und damit nicht nur uns, sondern rund um die Uhr vor allem jene bereichert, die gleichfalls rund um die Uhr damit beschäftigt sind, mit unseren Träumen und Sehnsüchten Handel zu treiben.

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0: Na, nach Meteo ein ganz agréablen Tag um Haut von Rehen, kein Spur, dafür aber genug Sonne. 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
1: Wie tschüss nach Meteo, Männen, ziemlich freundlichen Tag um Altnäs. Von Rehen kein Spur, dafür aber genug Sonne bei just ein paar Wolken um den Himmel, bei maximal 21 Grad. Nur am Freitag soll Dänisch gehen, aber da war eventuell ein paar mehr Wolken um den Himmel. 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
0: An der Nummer Mädchen noch einen weiteren ganz freundlichen Tag um die Haut bei maximal 21 Grad. Wird auch die nächste Stunde nach Sonne dominieren, beispielsweise pur Wolken im Himmel. Rennen werdet aber nicht auch den Ofen nicht. 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Eventuell kann Mur am Lauf vom Ofen aber die eng oder eine Rehendrips raufgehen. Und dann Klammer von Tag zu Tag Temperaturen ist leicht. Denn, um Weekend kriegen wir 24 bis 25 Grad und den Dünnsten sogar nächst 28 Grad. 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
0: Dann immer nach Meteo, einen weiteren ganz freundlichen Tag um Haut. Bei maximal 21 Grad wird auch die nächste Stunde nach Sonne dominieren, bei just ein paar Wolken. Rennen wird es aber nicht haut, auch den Abend nicht. Morgen geht es plus oder weniger selbst, das ist echt agréable. 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Und dann, Klammer von Tag zu Tag, Temperaturen ist leicht. Am Weekend soll man bei viel Sonne 24 bis 25 Grad kriegen. Den dünnsten sogar 28 Grad.
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0: Dann nochmal nach Meteomännen. 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Bei maximal 21 Grad wird auch die letzte Stunde vom Mitte nach Sonne dominieren. Bei Jutepur Wolken. Rennen werdet nicht auch den Abend nicht. 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Das ist echt agreabel. 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Und dann Klammer von Tag zu Tag. Temperaturen ist leicht. Am Weekend sollen wir bei viel Sonne 24 bis 25 Grad kriegen. Den Dienst ist sogar 20 Grad.

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1: Eine Jubiläumsausstellung zum Thema 80s, etwas überraschend oder unerwartet vielleicht, aber es könnte ja auch sein, dass es was mit der Geschichte des Mudam zu tun hat. Diese Pay-Architektur ist ja ein Projekt aus den 1980ern und wurde bei der Eröffnung des Museums 2006 vielleicht erstmal als etwas altmodisch gesehen und später erst von der breiten Bevölkerung angenommen. Bettina Steinbrügge.
2: Ja, es gibt mehrere Gründe. Die Architektur hat natürlich die Gründe, die Architektur basiert auf den 80er Jahren, auf Plänen von Pai aus den 80er Jahren. Das Museum selbst wurde Ende der 80er zum ersten Mal gedacht. Und unsere Sammlung beginnt so in den 80ern, frühen 90er Jahren. Und wir nehmen in dieser Ausstellung ja die 80er als Idee. Also wir haben auch, die früheste Arbeit ist von 1975 und sie geht bis heute, bis 2025, weil wir uns überlegt haben, wenn wir jetzt die 80er als Ausgangspunkt nehmen, was waren eigentlich die Themen der 80er Jahre und wie haben die sich bis heute weiterentwickelt? Und ich glaube, viele Themen sind heute noch da und es ist wirklich wert, da einmal direkt genau drauf zu schauen und zu schauen, was aus diesen Themen geworden ist. Ich sage jetzt nur zum Beispiel Technologie. Wir haben die ersten Übungen mit dem Computer in den 80er Jahren. Und wo sind wir heute? Wir sind heute bei AI. Jeder von uns hat ein Smartphone. Das ist so eins der Themen, das in dieser Ausstellung bearbeitet wird.
1: Video Killed the Radio Star ist der Untertitel. Und dabei handelt es sich ja um den Erfolgstitel der New Wave Band The Buggles. Interessant ist auch, dass das quasi das allererste Video war, das bei MTV USA ausgestrahlt wurde. Eine Epoche, wo quasi die Stimme durch das Bild ersetzt wurde. Aber was bedeutet das in der plastischen Kunst?
2: Es war übrigens auch das letzte Video, was bei MTV US ausgestrahlt wurde. Da waren sie dann konsequent. Ich glaube, was ist für die bildende Kunst? Also wir haben den Übergang von Radio zu Video. Heute haben wir dann den Übergang zu AI. Vielleicht nehmen wir mal das Beispiel Michel Margerus. Der hat sich sehr für Musik interessiert. Er hat beim Malen sehr viel Musik gehört, wie alle aus dieser Generation. Ich gehöre ja auch zur Generation dazu. Man ist mit diesen Bildern aufgewachsen und wir sind auch mit MTV in eine visuelle Ökonomie eingetreten. Wir haben ja heute so einen wirklichen visuellen Overkill. Wir denken nicht mehr ans einzelne Bild, sondern in Sequenzen. Und das ist etwas, was sich eben auch in der bildenden Kunst widerspiegelt. Und wenn wir auf Michel zurückgehen, der ja dann angefangen hat, mit dem Computer Bilder zu samplen. Und dann sind sie immer ausführlicher geworden. Sie sind immer stärker konzeptuell in Malerei übersetzt worden. Also wir haben diese Musikkultur, sehen wir in seiner Malerei der 90er Jahre. Ich glaube auch, dass vieles an der Kunst eine Auseinandersetzung mit dieser visuellen Kultur ist. Und es wird hinterfragt, was eigentlich das Bild ist. Ob dieses Bild zum Beispiel heute auch noch Wahrheit enthält oder nicht, das ist ja diese Frage, begann in den 70er, 80er Jahren und ist immer größer geworden. Ich glaube, die Kunst hat heute immer noch die Werkzeuge, um über das Visuelle nachzudenken, wesentlich stärker als andere Bereiche in unserer Gesellschaft und das macht es so interessant.
1: Wir sind schon bei Namen, Bettina Steinbrügge, dann mache ich da mal weiter mit Daniel Buren, Nan Goldin, Cindy Sherman, Albert Oehlen zeigen sie ja schon ganz große Namen. Michel Margerus ist allerdings in der Kategorie Leihgaben, also so eine Art Zusatz zu der Mudam-Sammlung, Ausstellung zu sehen. Weshalb diese Leihgaben? Da ist ja auch noch, ich weiß nicht, Vivian Westwood dabei und andere.
2: Ich verstehe Ausstellungsmachen auch als Recherche. Und wir müssen ja immer wieder darüber nachdenken, wie wir die Sammlung weiterentwickeln. In jeder Sammlung dieser Erde fehlt etwas, selbst im MoMA. Und Ausstellungsmachen ist ein guter Moment, darüber nachzudenken, wie man Geschichten aufbaut. Und dann merkt man natürlich auch, was sind eigentlich Bausteine, die wären jetzt interessant im Ausstellungskontext. Und deswegen haben wir eingeladen, haben dann eben das Piratenoutfit von Vivienne Westwood eingeladen. Das finde ich auch schön. Und ein paar dieser Arbeiten, die wir jetzt gerade auch von jüngeren Künstlern und Künstlerinnen eingeladen haben, werden wir auch ankaufen. Und bei Michel Margeros, wir haben ja schon einiges von Michel. Dies sind seine ganz frühen Arbeiten, die er noch während des Studiums gemacht hat. Die sind vor 3 Jahren das erste Mal gezeigt worden. Die lagen auf einem Dachboden in Brandenburg. Es hat sich dann nie so jemand richtig dafür interessiert. Und Christ Kreuthusen in Berlin hat dann eine große Ausstellung dazu gemacht. Und die war für mich, haben die wirklich die Augen geöffnet. Wir hätten gerne eine frühe Arbeit von Michel in der Sammlung. Die sind aber mittlerweile so teuer, dass wir noch 2-mal darüber nachdenken müssen. Weil die Preise sind durch diese internationale Ausstellungsserie rasant gestiegen. Und da müssen wir mal schauen, wie wir es machen.
1: Sie haben diese Nachwehen der 80s in der Kunst schon angesprochen. Das ist auch ein Kapitel der Ausstellung. In dem ersten Kapitel geht es dann eher um die ästhetische Revolution der frühen 1980er. Ich kann mich erinnern, dass ich vor ein paar Jahren im Albertina Museum in Wien eine 80s-Ausstellung gesehen habe. Es war ziemlich bunt und sehr experimentell. Sind die 1980er trotzdem irgendwo so ein Stiefkind, also die vergessen worden sind? Gab es zu viele Strömungen?
2: Ich finde sie gerade in ihrem Nachleben wahnsinnig stark. Es sind diese ganzen Themen, die sich dann aber in den 90ern, 2000er weiterentwickelt haben. Was ich aber interessant finde, wenn viele heute auf die 80er schauen, dann gehen sie natürlich in Popkultur rein, da gehen sie in Musik rein. Und wir sehen sehr oft das Pop-bunte 80er. Und wenn ich heute über die 80er denke, dann denke ich auch über sauren Regen nach. Ich denke über Tschernobyl nach. Ich denke eben über die ökologische Krise nach. Es war ein Jahrzehnt voller Ängste. Diese Ängste sind heute wieder da. Ich finde, wir sind heute wesentlich näher an den 80ern. In den 90ern hatten wir den Traum des Pazifismus und endlich im Westen hat es geklappt, dass wir alle wunderbare Menschen sind. Und jetzt merken wir wieder, hat nicht geklappt. Ne? Es wiederholt sich immer. Da haben wir ja auch Arbeiten drin. Ne? Da gab es diese ganzen Bücher über die atomare Katastrophe und da gab es Jugendliche, die konnten nicht mehr schlafen, weil sie Angst davor hatten, dass irgendwo eine Atombombe losbricht. Und das sind die 80er, die aber nicht gezeigt werden, nicht sehr oft gezeigt werden. Und ich glaube, das haben wir mit der Ausstellung wirklich hingekriegt, dass wir diese Komplexität zeigen und dass wir die Komplexität bis heute durchziehen. Wir machen es ja nicht formal, sondern es geht in dieser Ausstellung wirklich eher auch um die Gedankengänge und um das theoretische Wissen. Das sind so die Fragestellungen, die da eher im Zentrum stehen.
0: 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Informationen von der MUDAM.com. 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